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1: Mit Michael Scheder. In Österreich sind heuer laut der Naturschutzorganisation WWF schon 26 Wölfe geschossen worden, so viele wie noch nie. Fast die Hälfte Österreichs eignet sich als Lebensraum für Wölfe, zeigt eine Studie der Universität für Bodenkultur. In fast einem Viertel des Landes besteht demnach die Gefahr, dass Wölfe Nutztiere reißen. Da geht es vor allem um Weideflächen in der Nähe von Wäldern. Die Ergebnisse der Studie sollen helfen, gezielte Schutzmaßnahmen für Weidetiere zu treffen. Bundeskanzler Christian Stocker trifft sich heute mit EU-Ratspräsident Antonio Costa. Sie besprechen das EU-Budget für die Jahre 2028 bis 2034. Österreich gehört ja zu den Nettozahlerstaaten, das heißt, wir zahlen in der EU mehr ein, als wir rausbekommen. Stocker fordert deswegen, dass das Budget deutlich gekürzt wird. Kurz nach ihrer Rückkehr aus den USA nach Großbritannien müssen die Kinder von Prinz Harry und Herzogin Meghan übereinstimmenden Medienberichten zufolge schon wieder die Schule wechseln. Aus Sicherheitsgründen, wie es heißt. Nicht die Schule an sich sei das Problem gewesen, der Schulweg im Berufsverkehr und die lange Fahrtstrecke vom Zuhause der Familie habe sich als Sicherheitsrisiko entpuppt.
2: Vereinzelt gibt es jetzt in der Früh und am Vormittag noch Nebelfelder und dichtere Wolken, die verschwinden aber bald und dann setzt sich überall die Sonne durch. Teilweise wird es heute strahlend blau und die Temperaturen steigen auf 20 bis 28 Grad.
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0: 10 Minuten nach 6. Ihr hört Radio Superfly. Heute ist Dienstag, der 15. September. Am Mikrofon Gerald Trafencheck. Ich hoffe, ihr habt einen angenehmen Start in den Tag und ihr hattet einen guten Schlaf. So wie ihr. Nick Hansen war das mit All My Sleep. Gleich Musik von Amy Seacrest, von Sherry Kim, Teddy Pendergrass und ein Song aus unserem aktuellen Superfly-Album der Woche. Das kommt von der großen Chaka Khan.
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Song aus unserem aktuellen Superfly-Album der Woche. Shakzilla heißt ihr neues Werk, die wunderbare Chaka Khan. Wir hörten Curious Subject. Alle Details zum Superfly-Album der Woche und zu allen anderen Superfly-Alben der Woche gibt es natürlich auf unserer Website superfly.fm. Dienstag, 15. September. Schönen guten Morgen wünsche ich euch, Gerald Krasnitschek am Mikrofon. Ich hoffe, ihr habt einen guten und möglichst entspannten Start in den Tag. Das ist heutzutage nicht mehr so einfach. Wir hoffen, dass wir mit unserer Musik aber euch ein bisschen diesen Start versüßen können. Ich glaube schon, hier zum Beispiel mit einem sehr passenden Künstlernamen Sherry Kim. Can you feel it? Kann ich.

Ein großer Name der Soul Music hier, nicht nur als Sänger, sondern auch als Songwriter, hat viele Klassiker geschrieben, unter anderem einen Hit für die Staple Singers, nämlich Respect Yourself. Luther Ingram hier mit seinem Song Trying to Find My Love, das Jahr 1977, vom Erfolgsalbum Do You Love Somebody. Ihr hört richtig, ihr hört Radio Superfly am Dienstag, dem 15. September. Gerald Travnicek am Mikrofon, das ist Joel Saracula mit I'll Get By Without You.

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der Kaffee schon? Wenn ja, perfekt. Falls nicht, helfen wir mit den richtigen Grooves ein bisschen nach. Einen schönen guten Morgen auf und mit Radio Superfly.

Ihr hört richtig, ihr hört Radio Superfly am Dienstag, dem 15. September. Hier gibt's gleich die Neuigkeiten des Tages. Zuvor aber noch ein Song von Cinque Mani. Der Song heißt On The Way. Ich bin Gerald Grafenscheck. Schönen guten Morgen.

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2: Mit Michael Scheder. In Österreich sind heuer laut der Naturschutzorganisation WWF

0: und 26 Wölfe geschossen worden, so viele wie noch nie. Fast die Hälfte Österreichs eignet sich als Lebensraum für Wölfe, zeigt eine Studie der Universität für Bodenkultur. In fast einem Viertel des Landes besteht demnach die Gefahr, dass Wölfe Nutztiere reißen. Da geht es vor allem um Weideflächen in der Nähe von Wäldern. Die Ergebnisse der Studie sollen helfen, gezielte Schutzmaßnahmen für Weidetiere zu treffen. Bundeskanzler Christian Stocker trifft sich heute mit EU-Ratspräsident Antonio Costa. Sie besprechen das EU-Budget für die Jahre 2028 bis 2034. Österreich gehört ja zu den Nettozahlerstaaten, das heißt, wir zahlen in der EU mehr ein, als wir rausbekommen. Stocker fordert deswegen, dass das Budget deutlich gekürzt wird. Kurz nach ihrer Rückkehr aus den USA nach Großbritannien müssen die Kinder von Prinz Harry und Herzogin Meghan übereinstimmenden Medienberichten zufolge schon wieder die Schule wechseln. Aus Sicherheitsgründen, wie es heißt. Nicht die Schule an sich sei das Problem gewesen, der Schulweg im Berufsverkehr und die lange Fahrtstrecke vom Zuhause der Familie habe sich als Sicherheitsrisiko entpuppt.
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2: Mit Markus Bolletz, schönen guten Morgen. Wir starten in Wien mit dem Frühverkehr auf der A23 Südostangente. 10 Minuten Zeitverlust derzeit in Richtung Vösendorf zwischen dem Nadelöhrstadt-Lau und dem Knoten Prater. Dazu Stop-and-Go-Verkehr durch den Tunnel Kaisermühlen auf der A22 Donau Uferautobahn ab der Reichsbrücke. Und zähes Verkehrsaufkommen im Moment auch auf der Zufahrt inklusive Nordbrücke hier Richtung Gürtel 10 Minuten plus ab der Prager Straße. Ansonsten kommt ihr staun- und störungsfrei durch die Stadt. Gute und sichere Fahrt.
3: Vereinzelt gibt es jetzt in der Früh und am Vormittag noch Nebelfelder und dichtere Wolken, die verschwinden aber bald und dann setzt sich überall die Sonne durch. Teilweise wird es heute strahlend blau und die Temperaturen steigen auf 20 bis 28 Grad.
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6: Um 3:07 einen schönen guten Morgen auf und mit Radio Superfly am Mikrofon. Gerald Ravnicek, heute ist Dienstag, der 15. September. Und heute ist der internationale Tag der Demokratie. Ganz genau, an diesem Tag feiern wir die Rechte und die Teilhabe der Bürgerinnen und Bürger in puncto Mitbestimmung. Und dieser Tag erinnert einfach daran, dass eine freie Gesellschaft geschützt werden muss. Und wie man weltweit sieht, ist das nicht selbstverständlich. Also ist dieser Tag eigentlich das ganze Jahr über wichtig. We will make it ist ein recht gutes Motto und ein Aufruf an alle da draußen. Mike and Brenda Sutton auf Radio Superfly.

mitreißend die wunderbare Brooke Combe, einer der Namen der aktuellen englischen Soul-Szene, mit How Can I Tell You to Love Me More. Brooke Combe, die geht ab Oktober auf große Europa, später dann US-Tour. Leider kein Österreich-Gig diesmal dabei, aber in der Nähe von Österreich, zum Beispiel in München, wobei ich gerade gesehen habe, dass am 11. Oktober es dort keine Karten mehr gibt. Mag vielleicht auch damit zusammenhängen, dass sie mit Jalen Gonder dort auf der Bühne steht. Naja, die beiden verstehen sich, sind Freunde und ergänzen sich musikalisch auch wunderbar. Das ist Radio Superflam, Dienstag, den 15. September. Ich hoffe, ihr habt einen guten Start in den Tag. Gleich gibt's ganz viel Liebe von Benny Sings. Der hat uns eigentlich seit seinem ersten Album begeistert und macht das auch mit seinen neuen Platten, beziehungsweise mit dieser neuen Single, erschienen auf dem Label Stones Throw. Das ist der Benny Sings mit You Love Me gleich bei uns.

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0: Die wunderbare Stephanie Mills mit einem Song aus dem Jahr 1983, You Can't Run From My Love. Und bei diesem Song zeigt die Sängerin jene Mischung aus Soul, Disco und emotionaler Dringlichkeit, die ihren Sound so unverwechselbar gemacht hat. Erschienen, wie gesagt, 1983 auf Casablanca Records. Das ist Radio Superfly am Dienstag, den 15. September. Ich hoffe, ihr habt einen guten, einen entspannten, einen wunderschönen Start in den Tag. Das ist ein Song bzw. einer eurer meistgelikten Songs des Jahres 2025. Caitlin mit Sleeping with the Devil.
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Jahre ist Aaron Taylor aus London inzwischen als Künstler unterwegs. Zeit also für eine Zwischenbilanz. Mit knapp 40 stellt er sich jene Fragen, die irgendwann einfach auftauchen. Wer bin ich? Was will ich noch? Und was bedeutet Erfolg eigentlich für mich? Musikalisch schlägt er am neuen Album Tell Me of Love neue Wege ein, irgendwo zwischen Folk und Indie. Und das neue Album ist deshalb weniger ein Neustart als ein persönliches Update. Sehr ehrlich reflektiert und ziemlich nah dran am echten Leben. Wir hörten einen Song aus diesem Album, Aaron Taylor mit Rich Heaven. Ihr hört Radio Superfly am Dienstag, den 15. September. Alle Titel, alle Interpreten findet ihr in unserem Trackfinder und den findet ihr auf unserer Website superfly.fm. Auch sonst ist dort allerlei zu finden, zum Beispiel unsere Selected Veranstaltungstipps. Die werden ziemlich regelmäßig aktualisiert. Es gibt einfach sehr viel.

auch diese Woche, seit gestern zum Beispiel die Vienna Fashion Week 2026 und in dieser Woche gibt es noch einiges mehr. Also auf unsere Website in die Selected Tipps ein bisschen stöbern und seinen Herbst und Winter ein bisschen planen, vor allem wenn es darum geht, Karten zu sichern. Das ist die Richie Family mit I'll Do My Best For You Baby und danach gibt es Mitty Collier mit My Babe.

Zurück in der Zeit, aber Soul Music wird niemals alt. Mitty Collier hier mit einem Song ihres Albums Shades of a Genius, My Babe aus dem Jahr 1963, erschienen auf dem legendären Label Chess Records. Ihr hört richtig, ihr hört Radio Superfly am Dienstag, dem 15. September, hier mit einer Künstlerin und einem Song, der neu im System ist. Michelle Negiocello hat mit Synonym ihr drittes Album für Blue Note Records herausgebracht. Und das Besondere an diesem Album, sie erfindet mehr oder minder bekannte Songs radikal neu. In diesem Fall zum Beispiel den Klassiker Don't You Want Me aus dem Jahr 1981, wer sich noch ans Original von Human League erinnern kann. Hier aber völlig neu interpretiert mit einer großartigen Stimmung. Michelle Negiocello gemeinsam mit Cat Power, Don't You Want Me?

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große Bruder steht im Schatten des kleinen Bruders Jermaine Jackson. Hier mit einem Song seines Solo-Debütalbums aus dem Jahr 1972 trägt den Titel Jermaine. Wir hörten That's How Love Goes. Und dieser Song zeigt Jermaine Jackson auf einer sehr eleganten Seite des Soul-Pop. Sehr großartig produziert, bisschen romantisch. Toll, toll. Toll. Ich fand Jermaine Jackson ja immer großartig und ich kann mich noch erinnern, die Medien haben seinerzeit vor allem als Michael Jacksons Solo-Erfolg so richtig losging, auch immer ganz gern einen Bruderkrieg gemacht. Sie haben das ganz gerne belächelt und gesagt, ja, die Medien sollen schreiben, was sie wollen. 57 Minuten, 10 Minuten vor 8, Radio Superfly hier. Heute ist Dienstag, der 15. September. Ich bin Gerald Trafenschek, schönen guten Morgen hier mit den Satan Jackets. Gemeinsam mit Aerobic und Thunder, You Get Me So High. Und danach wird's süß mit Lenny Kravitz. Schönen guten Morgen.

Lenny Kravitz mit einem Song seines 12. Studioalbums Blue Electric Light, und einmal mehr zeigt sich der Poprocker von seiner besten Seite auf dem ganzen Album, und das ist unser Lieblingssong daraus. Süß ist er hier, Lenny Kravitz mit Honey. Alle Titel, alle Interpreten findet ihr natürlich im Trackfinder, und den findet ihr auf unserer Website superfly.fm. Dienstag, 15. September, hier gibt es gleich die Neuigkeiten des Tages. Zuvor noch ein Song von Oma Apollo. Auch der begeistert uns seit geraumer Zeit, seit einigen Jahren. 2022 hat das begonnen mit seinem Album Ivory. Das ist ein Song daraus. Oma Apollo mit Go Away.

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3: Mit Michael Scheder. In Österreich sind heuer laut der Naturschutzorganisation WWF schon 26 Wölfe geschossen worden. So viele wie noch nie. Wie eine Studie der Universität für Bodenkultur zeigt, eignet sich fast die Hälfte Österreichs

0: als Lebensraum für Wölfe. In fast einem Viertel des Landes besteht die Gefahr, dass sie Nutztiere reißen. Da geht es vor allem um Weideflächen in der Nähe von Wäldern. Die Ergebnisse der Studie sollen helfen, gezielte Schutzmaßnahmen für Weidetiere zu treffen. Mordverdacht im forensisch-therapeutischen Zentrum in Garsten in Oberösterreich. Ein 63-jähriger Insasse soll einen 40-jährigen Mitinsassen umgebracht haben. Beide haben wegen psychischer Störungen als gefährlich, aber zurechnungsfähig gegolten. Erst vor 2 Wochen soll in der Justizanstalt Klagenfurt ein Häftling einen anderen im Schlaf erstochen haben. Die Horror-Comedy-Serie Widow's Bay und das Krankenhausdrama The Pitt sind die großen Gewinner bei den Emmys, also den amerikanischen Fernsehpreisen. Widow's Bay hat 14 Trophäen abgeräumt, unter anderem für die beste Comedy-Serie und den besten Hauptdarsteller. Als beste Dramaserie wurde schon wie im vergangenen Jahr The Pitt prämiert.
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2: Von den Hauptverbindungen in Wien, Niederösterreich und dem nördlichen Burgenland liegen uns derzeit keine Störungsmeldungen vor. Weiterhin eine gute und sichere Fahrt.
3: Sonnig und warm, so geht's heute durch den Tag. Die einzelnen Nebelfelder verschwinden bald und dann setzt sich eben überall die Sonne durch. Wolken bleiben heute die Ausnahme, bei Temperaturen zwischen 20 bis 28 Grad. Ähnliches Bild auch morgen, allerdings zieht's dann am Nachmittag vom Westen her zu und es beginnt zu regnen, bei 20 bis 28 Grad.

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1: 8 Uhr und 3 Minuten, einen schönen guten Morgen wünsche ich euch. Mit einer Coverversion eines Sly and the Family Stone Klassikers If You Want Me to Stay von Ari Lennox und Anthony Ramos.

Elif Bartmann, geboren 1995 in Melle in Niedersachsen, wurde 2014 durch ihre Teilnahme bei Deutschland sucht den Superstar bekannt, kam auch in die Finalrunden damals. Aber schon damals hat man bemerkt, dass ihre markante, soulige Stimme einfach zu schade ist, um irgendwelche Popnummern nachzutrellen. Wir hörten Elif Bartmann mit It Ain't Hard to Move a Mountain. Zu finden ist der eben gehörte Song auf einer fantastischen Compilation. Das sehr motivierte Label Soulport aus Sulzbach hat gerade die Platte Soulport Universe Volume 1 herausgebracht. Elif Bartmann ist darauf zu finden und zu hören. Es lohnt sich auf jeden Fall auch ein Blick auf die neuen Releases von Soulport Records, die ihre Platten bevorzugt als 7-Inch-Singles herausbringen. Auch die Musik von Elif Bartmann. 8 und 10 Minuten, 5 vor Viertel 9, das ist Radio Superfly am Dienstag, den 15. September. Schönen guten Morgen gleich mit Sunbird und Change.

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Ein Schimmer Melancholie, ein Schimmer Übermut, das ist die Musik von Rumor. Wir hörten seine Single I Tried vom Album The Masterplan. Und Rumor, der ist mit Band live zu sehen, und zwar am kommenden Freitag in der Bar Hildegard in Kirchdorf an der Krems. Tolle Location, kenne ich ja auch, und wird auf jeden Fall ein tolles Konzert. Wie gesagt, am kommenden Freitag Rumor live dort zu sehen und zu hören. 28 Minuten. Ich hoffe, ihr habt einen großartigen Start in den Tag oder bereits gehabt, so wie ich, Gerald Trafenschick. Schönen guten Morgen. Das sind Creative Source mit You Can't Hide Love, und danach wird's beschwingt mit Prep und Sunset Rollercoaster und dem Song Do What You Gotta.

Do What You Gotta, Musik aus London, Prep, war das gemeinsam mit Sunset Rollercoaster und dem Song Do What You Gotta. Das Ganze um kurz vor 8:30, das ist Radio Superfly, am Dienstag, den 15. September. Bisschen Disco gefällig? Ja, warum denn nicht? Sweet Candies, Puppik und das Soul Trend Orchestra. Kleines Tribut an das Label Cell Soul. Don't do me wrong. Schönen guten Morgen.

Disco Boogie aus Kanada, das Jahr 1981. Goldie Alexander ist weniger bekannt, muss man sagen. Ein Album brachte er 1983 heraus, in den späten 70ern und frühen 80ern auch ein paar Maxis. Aber dann in den späten 90ern und Anfang des neuen Jahrtausends wurde sein Name wiederentdeckt, und zwar von der House Music. Da haben die alten Songs in Remixen ein neues Leben gehabt. Wir hörten Go Back. Aber wohin? Go Back. Vielleicht zum Funky Afterwork diesen Donnerstag. Also in dem Fall ist es nicht Go Back, sondern wir sprechen von der Zukunft. Da startet in der wiedereröffneten Ramien-Bar in der Gumpendorfer Straße im 6. Wiener Gemeindebezirk ein besonderer monatlicher Afterwork-Event, kuratiert von Superfly-Sendungsmacher Manix, jeweils ab 19 Uhr und dann einmal im Monat Funky Afterwork at Ramien-Bar. Am kommenden Donnerstag, das Ganze bei freiem Eintritt, bei der Premiere sorgen die DJs Manix und Tomino für den richtigen Sound. Es kann also nichts passieren musikalisch am kommenden Donnerstag bei Funky Afterwork in der wiedereröffneten Ramien Bar, eine Kultlocation in Wien, würde ich sagen. Alle Infos dazu natürlich auch auf unserer Website superfly.fm.

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Musik aus der Schweiz, die Single She Don't Wanna, die Interpretin Marlin, eine Schweizerin mit Wurzeln in Guinea und Ungarn, und die Reggae-Vibes, die kommen nicht von ungefähr. Ihr Vater, ein großer Reggae- und auch Hip-Hop-Fan, das prägt natürlich. 8.48 Uhr, 12 Minuten vor 9, das ist Radio Superfly am Dienstag, dem 15. September. Ich bin Gerald Traufenschick, wünsche einen schönen guten Morgen, einen tollen Start in den Tag hier mit Vicky Sometani, Keep Coming Back to You, und danach gibt's Sam Pounce und Family Company, One in a Million.

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Neue Single von Sam Pounds und Family Company für das sehr sympathische Label Vocal Records. One in a Million auf Radio Superfly. 8:56, 4:09. Hier gibt's gleich die Neuigkeiten des Tages nach diesem Song von Eddie Smith and the 507. Ja, er ist krank. Liebeskrank. Lovesick. Mein Name ist Gerald Trafenscheck. Schönen guten Morgen.

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1: Mit Michael Scheder. In Österreich sind heuer laut der Naturschutzorganisation WWF schon 26 Wölfe geschossen worden. So viele wie noch nie. Wie eine Studie der Universität für Bodenkultur zeigt, eignet sich fast die Hälfte Österreichs als Lebensraum für Wölfe. In fast einem Viertel des Landes besteht die Gefahr, dass sie Nutztiere reißen. Da geht es vor allem um Weideflächen in der Nähe von Wäldern. Die Ergebnisse der Studie sollen helfen, gezielte Schutzmaßnahmen für Weidetiere zu treffen. Mordverdacht im forensisch-therapeutischen Zentrum in Garsten in Oberösterreich. Ein 63-jähriger Insasse soll einen 40-jährigen Mitinsassen umgebracht haben. Beide haben wegen psychischer Störungen als gefährlich, aber zurechnungsfähig gegolten. Erst vor 2 Wochen soll in der Justizanstalt Klagenfurt ein Häftling einen anderen im Schlaf erstochen haben. Die Horror-Comedy-Serie Widow's Bay und das Krankenhausdrama The Pitt sind die großen Gewinner bei den Emmys, also den amerikanischen Fernsehpreisen. Widow's Bay hat 14 Trophäen abgeräumt, unter anderem für die beste Comedy-Serie und den besten Hauptdarsteller. Als beste Dramaserie wurde schon wie im vergangenen Jahr The Pitt prämiert.
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2: Mit Markus Bolletz, wir starten mit dem Frühverkehr in Wien. A23 Südosten kennt er Richtung Vösendorf. 15 Minuten Zeitverlust hier zwischen Hirstetten und dem Knoten Prater. Auch über die A22, vor allen Dingen durch den Tunnel Kaisermühlen, dauert es 10 Minuten länger ab dem Wiener International Center. Überlastungen gibt es außerdem noch im Stadtgebiet, unter anderem auf der Schüttelstraße, baustellenbedingt in Richtung Prater. Hier 10 Minuten Zeitverlust und Überlastungen gibt es außerdem auf der Prinz-Eugen-Straße und dem Altmannsdorfer Ast in Richtung Wiental. Und 10 Minuten Zeitverlust im Frühverkehr auch in Niederösterreich auf der A2 der Südautobahn Richtung Wien zwischen dem Knoten Guntramsdorf und Inzersdorf Süd. Ich wünsche, wo es geht, viel Geduld und trotz allem gute und sichere Fahrt.
3: Sonnig und warm, so geht's heute durch den Tag. Die einzelnen Nebelfelder verschwinden bald und dann setzt sich eben überall die Sonne durch. Wolken bleiben heute die Ausnahme, bei Temperaturen zwischen 20 bis 28 Grad. Ähnliches Bild auch morgen, allerdings zieht's dann am Nachmittag vom Westen her zu und es beginnt zu regnen bei 20 bis 28 Grad. 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

0: Wenn man an den Sound der 80er Jahre denkt, kommt man an dieser Sängerin, an Stacey Lettison, nicht vorbei. Bereits als Teenager ist sie in den R&B-Charts zu finden gewesen. Der eben gehörte Song ist 1980 erschienen. Sie war damals 13 Jahre jung und sie erreichte auch Platz 1 der US-Dance-Charts mit diesem Song. Die 80er waren tatsächlich das Jahrzehnt der Sängerin. 8 Alben hat sie zwischen 80 und 89 herausgebracht. Danach wurde es ruhiger, auch weil die Plattenfirma diese Jugendlichkeit irgendwann logischerweise nicht mehr vermarkten konnte. Der Erfolg blieb aus. Sie hatte parallel aber ohnehin den Fokus auf ihre Familie gelegt und hat der Musikindustrie den Rücken zugekehrt. Stacey Lettison auf Radio Superfly um 9 Uhr und 8 Minuten. Gleich Musik von Amy Seacrest und ich freue mich gleich über einen Studiogast. Gestern hat sie eröffnet oder wurde sie eröffnet die Vienna Fashion Week 2026. Bei mir ist gleich Designer Nicolas Dudek. Ich freue mich auf ein Gespräch über seinen Werdegang und natürlich über die neue Kollektion und was es dort zu sehen gibt.
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0: Die wunderbare Amy Sechrest, Shot in the Dark um 9 Uhr und 13 Minuten. Schönen guten Morgen auf und mit Radio Superfly. Heute ist Dienstag, der 15. September. Gestern wurde sie offiziell eröffnet, die Vienna Fashion Week 2026. Wir sind natürlich begeisterte Partner davon und bei uns auf Radio Superfly begrüßen wir täglich Designerinnen und Designer, um ein bisschen zu plaudern, natürlich auch heute. Nicolas Dudek gründete sein gleichnamiges Label 2022 in Wien, eigentlich aus dem Nichts, mit Neugier, Disziplin und einer eigenen klaren Vision. Noch im Gründungsjahr feierte er sein Debüt bei der Vienna Fashion Week. Heuer steht der 19-Jährige zum 5. Mal in Folge auf dem Programm und jetzt ist er bei mir. Schönen guten Morgen, Nicolas.
1: Guten Morgen.
0: Freut mich, dass du gekommen bist. Ich wollte dich gestern bei der Eröffnung schon ansprechen, aber ich habe gesehen, es ist einfach zu viel los. So. Du hättest auch keinen Kopf gehabt.
1: Na, also gestern war sehr viele Presseinterviews. Das ist jetzt auch mein 5. Jahr und das ist ein kleines Jubiläum dieses Jahr.
0: Das ist hier im Radiostudio ein bisschen entspannter.
1: Ja.
0: Nicolas, kurz zu dir. Ich habe gelesen, du hast dir das Nähen selbst beigebracht, also ein totaler Autodidakt. Und du hast dein Label praktisch aus dem Nichts, das klingt natürlich immer sehr negativ, aber wir wissen, was gemeint ist. Du hast einfach angefangen. Was hast du dir über die Jahre bewusst bewahrt? Es ist jetzt dein 5. Jahr, du hast mit 15 angefangen. Und was musstest du dir vielleicht wieder abgewöhnen aus dem noch jugendlicheren Leichtsinn, den du damals vielleicht an den Tag gelegt hast?
1: Also ich habe begonnen mit 13 im ersten Lockdown zu nähen und das war halt einfach, mir war langweilig. Ich hab begonnen zu nähen, ich hatte Bettwäsche zu Hause von meiner Oma und irgendwann hat sich das bei mir entwickelt, dass ich mit Tüll begonnen habe. Das war so halt mein kleiner Start so und das hat sich da über die Jahre durchgezogen und das ist wirklich ein Merkmal von mir, würde ich sagen.
0: Du hast gerade etwas erwähnt, ein Material Tüll, auch gestern bei dem Kleid, das wir auf der Stage, auf dem Runway gesehen haben. Das ist irgendwie etwas, was sich bei dir wie ein roter Faden, gestern tatsächlich rot, aber tatsächlich sind deine Entwürfe von Anfang an durch große Silhouetten und eben Tüll und auch dramatische Inszenierungen geprägt. Ist diese Opulenz dein persönliches Bedürfnis nach Ausdruck oder vielleicht auch eine bewusste Strategie, um in diesem erfüllten Modebild ein bisschen aufzufallen?
1: Also ich ziehe mich selbst immer ganz simpel an. Schwarzes T-Shirt, schwarze Hose und so kennt mich jeder. Und das ist irgendwie ein bisschen so ein Ausdruck meiner Kreativität, würde ich sagen. Irgendwie, ich schaffe das nicht ganz von meinem persönlichen Stil, aber ich finde es schön, wenn sich Frauen wohlfühlen, wenn sie sich schon fühlen und wenn man halt auffällt.
0: Aber was fasziniert dich eben an diesem Tüll? Weil ich kann mir vorstellen, es ein bisschen komplizierter ist auch einzusetzen, weil es natürlich ein bisschen fragiler ist. Es ist transparent, man muss an vieles denken. Aber was hat dich von Beginn an diesem Material fasziniert? Weil ich kann mir vorstellen, die Bettwäsche der Oma, da war wenig Tüll dabei.
1: Das stimmt. Nein, es wurde einfach irgendwann so mein Markenzeichen. Und ich kann mir nicht vorstellen, ein Design ohne Tüll zu machen. Und ich glaube, in Wien, die Modebranche ist jetzt nicht so groß. Und wenn man Tüll sieht, dann denkt man an Nicolas Dudek. Und das freut mich einfach.
0: Ja, super. Deine Shows sind, wenn man sie sieht, kann jetzt schon ankündigen, am Freitag ist deine Show, um 21, die Abschlussshow, eigentlich ein Highlight, muss man sagen. Deine Shows sind immer sehr theatralisch, natürlich auch durch die Kostüme, emotional. Wo endet denn für dich Mode und wo beginnt Performance?
1: Ich glaube, das ist ein fließender Übergang. Also eine Show ist am Ende des Tages auch eine Inszenierung und es ist auch fast wie ein Theaterspiel. Wie zeigen wir den Leuten, okay, wie schaut die Kollektion aus, was für Gefühle bringen wir rüber? Ich glaube, das ist wirklich einfach ein fließender Übergang.
0: Wenn man deine Kollektionen betrachtet, auch die Thematik,

dahinter, dann findet man Romanklassiker, die durchaus auch im Kindlichen anzusiedeln sind. Deine letzte Kollektion zum Beispiel, Le Petit Prince, der kleine Prinz, eines meiner absoluten Lieblingsbücher, wahrscheinlich geht es vielen da draußen so. Die aktuelle Kollektion, da geht es um einen anderen Romanklassiker, der nachher in einer

0: Und ich finde es immer schön, weil es sind immer Bücher, Romane, die irgendwie in meiner Kindheit eine große Rolle gespielt haben auch. Und sie jetzt auf den Laufsteg zu bringen und irgendwie diese kreative Vision rüberzubringen, freut mich sehr. Und ich finde, es macht auch einfach ein schönes Image und es lässt wirklich Erwachsene, die im Publikum sitzen, auch ein bisschen in ihre Kindheit und Jugend absinken.
1: Naja, vor allem, weil es auch zeitlose Klassiker sind, die auch in meiner Kindheit schon wichtig waren. Nikolaus Dudek ist bei mir. Wir plaudern gleich weiter nach diesem Song.

0: Ihr hört Radio Superfly. Bei mir ist Nicolas Dudek. Seine Show gibt's am kommenden Freitag im Rahmen der Vienna Fashion Week 2026 zu sehen. Nicolas, du übersetzt, wir haben es vorher gesagt, 101 Dalmatiner in Tüll und setzt die schwarzen Punkte von Hand. Wie kann man sich das jetzt vorstellen? Das ist ja auch viel Arbeit, die dich aber nicht stört.
1: Nein, ich genieße es natürlich sehr und wir wollten das noch nicht verraten, aber es sind wirklich mittlerweile haben das ja die Leute schon gesehen, aber es sind alles wirklich Federn, die einzeln per Hand reingenäht worden sind in den Tüll rein und das spiegelt irgendwie dieses Dalmatinerfell wieder.
0: Ja. Aber was reizt dich an dieser Art von akribischer, fast obsessiver Handarbeit in einer Zeit, wo wir wissen, der Mode immer stärker von Effizienz und Geschwindigkeit geprägt ist?
1: Ich glaube, die Leute schätzen das wert. Es ist ja auch am Ende des Tages ein Handwerk.
0: Ja.
1: Das habe ich mir zwar selbst beigebracht, aber ich finde, man kann trotzdem das Handwerk schätzen und man kann den Leuten zeigen, okay, man kann das auch selbst machen, man braucht da keine riesige Produktion dahinter und
0: du hast jetzt, mir ist gerade etwas aufgefallen, du hast es fast dich ein bisschen kleiner machen wollen, weil du gesagt hast, du hast es dir ja selber beigebracht, aber das sagt er tatsächlich nicht.
1: Nein, natürlich nicht, aber ich glaube, wird sich das ein Schneider anschauen, dann...
0: Naja, aber manchmal liegt ja im Unperfekten die Perfektion, muss man auch sagen.
1: Voll, und ich glaube, das ist etwas, was viele Leute auch wertschätzen. Es ist... Handwerk selbst gemacht.
0: Absolut. Auch ein wichtiges Thema in der Mode, es ist omnipräsent, Nachhaltigkeit, das ist etwas, was auch immer wieder erwähnt wird, trotzdem fehlt mir manchmal die permanente Umsetzung oder auch die Kraft dahinter. Die Leute haben akzeptiert, dass Mode oft gar nichts kostet, dass man Sachen einfach weghaut, wenn es nicht mehr passen.

0: Du arbeitest auch mit Deadstock-Materialien. Für alle da draußen, die jetzt nicht genau wissen, Deadstock, okay, das klingt auch mal sehr martialisch, aber es ist ein sehr einfacher Gedanke dahinter.
1: Voll. Also es sind eigentlich Stoffe, beziehungsweise in dem Fall Tö, der eigentlich weggeschmissen werden würde, weil auf der Seite ein kleiner Produktionsfehler ist oder weil die Firma insolvent worden ist und dann weiß niemand, was mit dem Tö passiert. Und das ist halt Tö, der aufgekauft wird und den ich dann in den Kleinen verwende.
0: Auch eine Technik, als völlig Unwissender, gibt es da jemanden, gibt es da Personen, gibt es da Firmen, die auf dieser Welt danach suchen? Nach Tüll, also das gibt's. Das musst nicht du machen.
1: Nein, Gott sei Dank.
0: Du hast, ich habe es eingangs erwähnt, in sehr jungen Jahren begonnen. Gab es einen Moment, in dem aus dem Hobby, was es ja anfangs war, tatsächlich ein Beruf wurde? Du hast mir aber vorher natürlich auch erzählt, du machst sehr viel nebenbei, du studierst, du versuchst natürlich auch dich nicht einzugrenzen. Ist dir das auch von Beginn an wichtig gewesen, zu sagen, hey, ich mag aber jetzt mehr machen, als was es vielleicht nach außen oder was nach außen dringt?
1: Ja, fix. Also man unterschätzt, glaube ich, auch, wie viel Zeit das in Anspruch nimmt. Einerseits, wie viel Zeit ich da tatsächlich beim Nähen verbringe, aber auch, wie viel Freizeit ich teilweise habe.
0: Ja.
1: Und ich glaube, Studentenleben ist ja trotzdem für jeden ganz nett. Und ich genieße das ja auch teilweise und auch nebenbei arbeiten. Es gibt viele Berufserfahrungen, die ich so nicht kriegen würde. Und das nehme ich auch alles mit für das Label.
0: Nicolas Dudek, seine Fashion-Show am kommenden Freitag, die Abschlussshow dieses Tags um 21 Uhr. Natürlich sind alle Shows zu empfehlen, aber ich freue mich ganz besonders auf deine. Nicolas, vielen Dank für den Besuch.
1: Ich sage
0: und
1: danke.
0: Bis dahin weiterhin viel Glück. Ich hoffe, dass wir uns noch häufiger hier im Studio sehen, würde ich sagen.
1: Vielen lieben Dank.

0: Parcels, Leave Your Love und kurz nach 9:30. Dienstag, der 15. September. Nochmal vielen Dank an Nikolaus Dudek. Sehr beeindruckend, wenn aus einem Hobby, welches man in einem der zahlreichen Lockdowns für sich entdeckt hat, einen Beruf macht. Seine Show am kommenden Freitag um 21 Uhr im Rahmen der Vienna Fashion Week 2026. 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Wie gesagt, Nikolaus Dudek am Freitag, falls ihr Freitag dazu schreiben möchtet. 5x2 Tagestickets für euch. Mail an win@superfly.fm. Betreff Vienna Fashion Week.
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0: Stone Foundation und La Vie mit The Light in Us. Um 9:40, 5 Minuten vor 9:45 ist es. Heute ist Dienstag, der 15. September. Ihr hört richtig, ihr hört Radio Superfly. Gleich Musik von Miles Senko und Ruti, nur bei uns auf Radio Superfly.
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1: 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Der großartige Miles Senko auf Radio Superfly. Miles Senko, der kommt heuer wieder nach Wien. Und wer beim letzten Konzert war, der sollte eigentlich auch diesen Termin als Pflichttermin ansehen. Das Konzert ist beinahe ausverkauft. Es gibt noch wenige Stehplatzkarten. Absolute Empfehlung, Donnerstag, 12. November, Porgy and Bess, Wien, Miles Senko live. Also Karten sichern. 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

Philosophy beschwingt in diesen Tag hinein. Das ist Radio Superfly. Heute ist Dienstag, der 15. September, gleich mit den Neuigkeiten des Tages. Zuvor noch ein Song der wunderbaren Levey. Die hat uns ja begeistert mit ihrem letzten Album A Matter of Time, mit dem sie auch auf Tour war. Und ich sag's wie es ist, für mich war es in den letzten Jahren eines der Konzert-Highlights, das Superfly-Konzert von Levey in der Wiener Stadthalle. Das ist Levey mit Mr. Eclectic. Kann man sogar ganz gut mitklatschen. 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
1: Mit Michael Schäder. Bundeskanzler Stocker hat heute EU-Ratspräsident Costa zu Gast. Die beiden wollen vor allem über das EU-Budget für die Jahre 28 bis 34 reden. Die EU-Kommission will, dass der künftige Haushalt bei 1,27% der Wirtschaftsleistung liegt. Das wären fast 2 Billionen Euro und damit massiv mehr als in den letzten Jahren. Nettozahler wie Österreich oder Deutschland, das sind Länder, die mehr ins Budget einzahlen, als sie rausbekommen, ist das viel zu viel. Costa ist deswegen jetzt auf Tour durch Europa, um die Länder doch noch vom geplanten Budget zu überzeugen. Die österreichische Gesundheitskasse verschickt wieder eine 500.000 Briefe und lädt zum kostenlosen Gesundheitscheck ab 18 ein. Die Einladungen gehen an alle, die noch nie bei einer Vorsorgeuntersuchung waren, beziehungsweise bei denen dieser Check schon länger her ist. Die Horror-Comedy-Serie Widow's Bay und das Krankenhausdrama The Pitt sind die großen Gewinner bei den Emmys, also den amerikanischen Fernsehpreisen. Widow's Bay hat 14 Trophäen abgeräumt, unter anderem für die beste Comedy-Serie und den besten Hauptdarsteller. Als beste Dramaserie wurde schon wie im vergangenen Jahr The Pitt prämiert.
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2: Mit Markus Bolletz. Im Stadtgebiet von Wien und der näheren Umgebung herrscht derzeit störungsfreies Verkehrsaufkommen. Ihr habt grünes Licht und Freifahrt. Kommt gut und sicher an euer Ziel.
3: Viel Sonne heute, Wolken sind nur wenige dabei und es bleibt heute den ganzen Tag über sonnig bei 20 bis 28 Grad. Morgen dann sehr ähnlich, allerdings zieht es im Westen am Nachmittag zu und es beginnt dort zu regnen. Aber es wird wieder sehr warm mit 20 bis 28 Grad.
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0: Heute, am 15. September, ist der Internationale Tag der Demokratie. Demokratie ist so ein Begriff, den wir sicher alle schon tausendmal gehört haben. Sei es in der Schule, in den Nachrichten oder in politischen Diskussionen. Aber was genau bedeutet der Begriff eigentlich?
1: Das Wort kommt ursprünglich aus dem Griechischen und bedeutet so viel wie Herrschaft des Volkes. Gemeint ist also ein politisches System, in dem die Menschen mitbestimmen.

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Der Internationale Tag der Demokratie wurde 2007 von den Vereinten Nationen ins Leben gerufen. Er erinnert daran, wie wichtig die Beteiligung der Menschen an der Gesellschaft ist. Gleichzeitig steht die Bedeutung demokratischer Werte im Mittelpunkt. Dazu gehören zum Beispiel gleiche Rechte und Pflichten für alle, Meinungsfreiheit und der Schutz der Menschenwürde.

Demokratie beinhaltet also ganz schön viel. Deswegen wirkt der Begriff vielleicht manchmal auch ein bisschen abstrakt. Schließlich assoziiert jeder von uns andere Dinge mit dem Wort. Deswegen haben wir uns heute am Internationalen Tag der Demokratie mal bei den Wienerinnen und Wienern umgehört. Was bedeutet Demokratie für euch?

0: Das ist eine schwierige Frage. Demokratie bedeutet für mich Partizipation aller Betroffenen und aller hier Lebenden zur Verbesserung des Lebens aller.
1: Demokratie bedeutet für mich, dass ich als Bürgerin in einem Land die Möglichkeit habe, mitzuentscheiden,

0: Entwicklung. Die Bertelsmann Stiftung untersucht, wie gut Demokratie und Regierung in verschiedenen Ländern funktionieren. Laut der aktuellen Erhebung aus diesem Jahr werden mittlerweile 77 von 137 untersuchten Staaten von autoritären Regierungen geführt. Vor 20 Jahren, als der Index das erste Mal erhoben wurde, waren Demokratien noch in der Mehrheit. In vielen dieser Länder werden grundlegende demokratische Rechte eingeschränkt, wie zum Beispiel die Presse- und Meinungsfreiheit oder das Recht auf faire und freie Wahlen.
1: Trotz dieser Entwicklung gibt es auch Grund zur Hoffnung, denn Menschen setzen sich weltweit gegen autoritäre Tendenzen ein. Zum Beispiel in Polen und in Brasilien hat es positive, demokratische Entwicklungen gegeben.
0: Demokratie steht also weltweit unter Druck, wird aber auch verteidigt. Und genau deshalb ist Beteiligung so wichtig. Denn eine Demokratie lebt nicht nur von ihren Institutionen, sondern vor allem von den Menschen, die ihre Rechte wahrnehmen, ihre Meinung äußern und sich für eine offene Gesellschaft einsetzen.

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1: Mit Michael Schäder. Bundeskanzler Stocker hat heute EU-Ratspräsident Costa zu Gast. Die beiden wollen vor allem über das EU-Budget für die Jahre 28 bis 34 reden. Die EU-Kommission will, dass der künftige Haushalt bei 1,27% der Wirtschaftsleistung liegt. Das wären fast 2 Billionen Euro und damit massiv mehr als in den letzten Jahren. Nettozahler wie Österreich oder Deutschland, das sind Länder, die mehr ins Budget einzahlen, als sie rausbekommen, ist das viel zu viel. Costa ist deswegen jetzt auf Tour durch Europa, um die Länder doch noch vom geplanten Budget zu überzeugen. Die österreichische Gesundheitskasse verschickt wieder eine 500.000 Briefe und lädt zum kostenlosen Gesundheitscheckup 18 ein. Die Einladungen gehen an alle, die noch nie bei einer Vorsorgeuntersuchung waren, beziehungsweise bei denen dieser Check schon länger her ist. Die Horror-Comedy-Serie Widow's Bay und das Krankenhausdrama The Pitt sind die großen Gewinner bei den Emmys, also den amerikanischen Fernsehpreisen. Widow's Bay hat 14 Trophäen abgeräumt, unter anderem für die beste Comedy-Serie und den besten Hauptdarsteller. Als beste Dramaserie wurde schon wie im vergangenen Jahr The Pitt prämiert.
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2: mit Markus Bolletz. Im Stadtgebiet von Wien und der näheren Umgebung herrscht derzeit störungsfreies Verkehrsaufkommen. Ihr habt grünes Licht und freie Fahrt. Kommt gut und sicher an euer Ziel.
3: Viel Sonne heute, Wolken sind nur wenige dabei und es bleibt heute den ganzen Tag über sonnig bei 20 bis 28 Grad. Morgen dann sehr ähnlich, allerdings zieht es im Westen am Nachmittag zu und es beginnt dort zu regnen. Aber es wird wieder sehr warm mit 20 bis 28 Grad.
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0: Zeichnet sich ein Japan-Trend ab, der auch so bald nicht aufzuhören scheint. Das Gute daran, wirklich tolle Literatur, die zurzeit zuhauf übersetzt wird. Da darf man im schnell wirbelnden Buchmarktkarussell auch schon mal auf einen Frühjahrstitel zurückgreifen, der einen nachhaltig begeistert. In diesem Fall ist das Asako Yusukis Roman Tokyo Girls Club. Er handelt von der 30-jährigen Eriko, die einen kräftezehrenden Job in einer großen Firma innehat, keine Freundinnen hat, bei ihren Eltern lebt und regelmäßig den Blog einer gewissen Heilbutt liest. Das Tagebuch einer nutzlosen Ehefrau. Mit unheimlichen Stalking-Fähigkeiten spürt sie Heilbutt, die eigentlich Schoko heißt, auf und eine toxische Beziehung nimmt ihren Lauf. Der Roman ist eine hinreißend geschriebene Kritik an der japanischen Gesellschaft und trumpft mit fein gezeichneten Charakteren auf. Tokyo Girls Club von Asako Yusuki ist in der Übersetzung von Ursula Gräfe bei Blumenbar erschienen.
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1: Mit Michael Schäder. Ein 63-jähriger Doppelmörder soll im forensisch-therapeutischen Zentrum im oberösterreichischen Garsten seinen 40-jährigen Mithäftling umgebracht haben. Der Mann ist rechtskräftig verurteilt, weil er im Sommer 2017 in Linz ein älteres Ehepaar getötet hat. Es ist bereits der zweite Tötungsfall im heimischen Strafvollzug innerhalb von 2 Wochen. Hass im Netz nimmt zu. Zu dieser Erkenntnis kommt eine Befragung der Statistik Austria. 37% haben bei der Befragung im letzten Jahr angegeben, in den letzten 3 Monaten auf Hass im Netz gestoßen zu sein. 2 Jahre davor waren es noch 31%. Am häufigsten richten sich die Beiträge gegen politische oder gesellschaftliche Ansichten, Religion oder Weltanschauung oder ethnische Zugehörigkeit. Betroffen sind unter anderem auch die Hälfte der Schülerinnen und Schüler. In Japan gibt es erstmals mehr als 100.000 Menschen im Alter von 100 Jahren oder älter. Rund 90% davon sind Frauen, teilt das japanische Gesundheitsministerium mit. Mit einem Durchschnittsalter von fast 50 Jahren ist Japan das Land mit der zweitältesten Bevölkerung weltweit. Nur im Fürstentum Monaco liegt der Altersdurchschnitt noch höher.
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2: Mit Markus Bolletz. Im Stadtgebiet von Wien und der näheren Umgebung herrscht derzeit störungsfreies Verkehrsaufkommen. Ihr habt grünes Licht und Freifahrt. Kommt gut und sicher an euer Ziel.
3: Ganz viel Sonne gibt's am Nachmittag auf die Nase und das in ganz Österreich. Ein paar größere Quellwolken sind, wenn dann, im Mühlviertel bis ins Nordburgenland dabei. Ansonsten zeigt sich der Dienstag aber eben strahlend sonnig bei spätsommerlichen 20 bis 28 Grad. Und auch morgen geht's ähnlich weiter. Im Westen ziehen aber morgen Nachmittag dann wieder Regenschauer durch.
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2: Es gibt Stimmen, die altern. Und es gibt Stimmen, bei denen man nach wenigen Sekunden wieder weiß, warum sie Musikgeschichte geschrieben haben. Chaka Khan gehört ziemlich eindeutig zur zweiten Kategorie. Der Titel ihres neuen Albums ist eine Ansage. Chakzilla. 10 Songs, wo weniger auf Nostalgie als auf einen zeitgemäßen Mix aus Funk, Soul, Disco und R&B gesetzt wird. Produziert wurde das Album von Greg Kurstin, der den Songs einen ausgesprochen klaren, druckvollen Sound gegeben hat. Basslines, Synthesizer und trockene Funk-Gitarren bilden das Fundament. Darüber steht Chaka Khans Stimme, die auch mit 73 Jahren nichts von ihrer Präsenz eingebüßt hat. Der Titelsong liefert gleich zu Beginn die Richtung, selbstbewusst, rhythmisch und unmittelbar. Boogies in My Soul mit Snoop Dogg zieht dann den Funk stärker nach vorne. Curious Subject treibt dezenter und rückt die Stimme von Chaka Khan noch stärker in den Fokus. Interessant ist dabei vor allem, dass Chakzilla seine Vergangenheit nicht nachstellt. Greg Kurstin übersetzt vielmehr klassische Funk- und Soul-Elemente in eine Produktion von heute. Gelegentlich wirkt das fast ein wenig zu glatt. Chaka Khans Stimme liefert allerdings genügend Reibung.

So ist Shaxzilla kein nostalgischer Rückblick, sondern ein überraschend gegenwärtiges Album. Kompakt, selbstbewusst und mit dem Groove als verbindender Konstante.

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1: Mit Sophie Weinhandl. Zum Internationalen Tag der Demokratie fordert heute die Organisation Südwind mehr Unterstützung von der Regierung für Demokratiebildung an Schulen. Kritisiert wird, dass Förderungen gekürzt werden und Themen wie globales Lernen aus dem AHS-Lehrplan gestrichen worden.

0: sind. Gerade angesichts von Desinformation brauche es mehr Einsatz für die Demokratie. Österreich verlängert die Grenzraumkontrollen zu den östlichen Nachbarn Tschechien, Slowakei, Ungarn und Slowenien um weitere 6 Monate. Damit will das Innenministerium weiter gegen Schlepper und irreguläre Migration vorgehen. Die Aufgriffszahlen sind niedrig. Vergangene Woche hat es im Burgenland nur 2 illegale Grenzübertritte gegeben. Pendler sollen von den Kontrollen möglichst wenig belastet werden. Die heimischen Firmen warten auf viel Geld. Fast 195 Milliarden Euro haben Kunden noch nicht bezahlt, zeigt eine neue Studie. Das entspricht 38% der gesamten heimischen Wirtschaftsleistung. Besonders kleine Firmen trifft das hart. Viele haben kaum finanzielle Reserven, um offene Rechnungen auszugleichen.
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2: Mit Markus Bolletz. Im Stadtgebiet von Wien und der näheren Umgebung herrscht derzeit störungsfreies Verkehrsaufkommen. Ihr habt grünes Licht und Freifahrt. Kommt gut und sicher an euer Ziel.
3: Freundlich und spätsommerlich warm geht's in ganz Österreich weiter durch den Nachmittag. Ein paar größere Quellwolken gibt's am ersten vom Mühlviertel bis ins Nordburgenland. Die Temperaturen klettern auf 20 bis 28 Grad. Am wärmsten wird's im Westen. Auch morgen Mittwoch bleibt's meist sonnig. Nur im Westen ziehen morgen dann am Nachmittag ein paar Regenschauer durch.
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1: Mit Sophie Weinhandl. Zum Internationalen Tag der Demokratie fordert heute die Organisation Südwind mehr Unterstützung von der Regierung für Demokratiebildung an Schulen. Kritisiert wird, dass Förderungen gekürzt werden und Themen wie globales Lernen aus dem AHS-Lehrplan gestrichen worden sind. Gerade angesichts von Desinformation brauche es mehr Einsatz für die Demokratie. Österreich verlängert die Grenzraumkontrollen zu den östlichen Nachbarn Tschechien, Slowakei, Ungarn und Slowenien um weitere 6 Monate. Damit will das Innenministerium weiter gegen Schlepper und irreguläre Migration vorgehen. Die Aufgriffszahlen sind niedrig. Vergangene Woche hat es im Burgenland nur 2 illegale Grenzübertritte gegeben. Pendler sollen von den Kontrollen möglichst wenig belastet werden. Die heimischen Firmen warten auf viel Geld. Fast 195 Milliarden Euro haben Kunden noch nicht bezahlt, zeigt eine neue Studie. Das entspricht 38% der gesamten heimischen Wirtschaftsleistung. Besonders kleine Firmen trifft das hart. Viele haben kaum finanzielle Reserven, um offene Rechnungen auszugleichen.
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2: Von den Hauptverbindungen in Wien, Niederösterreich und dem nördlichen Burgenland liegen uns derzeit keine Störungsmeldungen vor. Weiterhin eine gute und sichere Fahrt.
3: Freundlich und spätsommerlich warm geht's in ganz Österreich weiter durch den Nachmittag. Ein paar größere Quellwolken gibt's am ersten vom Mühlviertel bis ins Nordburgenland. Die Temperaturen klettern auf 20 bis 28 Grad.

0: Am wärmsten wird's im Westen. Auch morgen Mittwoch bleibt's meist sonnig. Nur im Westen ziehen morgen dann am Nachmittag ein paar Regenschauer durch.
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0: Heute, am 15. September, ist der Internationale Tag der Demokratie. Demokratie ist so ein Begriff, den wir sicher alle schon tausendmal gehört haben. Sei es in der Schule, in den Nachrichten oder in politischen Diskussionen. Aber was genau bedeutet der Begriff eigentlich?
1: Das Wort kommt ursprünglich aus dem Griechischen und bedeutet so viel wie Herrschaft des Volkes. Gemeint ist also ein politisches System, in dem die Menschen mitbestimmen.

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Der Internationale Tag der Demokratie wurde 2007 von den Vereinten Nationen ins Leben gerufen. Er erinnert daran, wie wichtig die Beteiligung der Menschen an der Gesellschaft ist. Gleichzeitig steht die Bedeutung demokratischer Werte im Mittelpunkt. Dazu gehören zum Beispiel gleiche Rechte und Pflichten für alle, Meinungsfreiheit und der Schutz der Menschenwürde.

Demokratie beinhaltet also ganz schön viel. Deswegen wirkt der Begriff vielleicht manchmal auch ein bisschen abstrakt. Schließlich assoziiert jeder von uns andere Dinge mit dem Wort. Deswegen haben wir uns heute am Internationalen Tag der Demokratie mal bei den Wienerinnen und Wienern umgehört.

0: Demokratie bedeutet für mich Teilhabe, Mitbestimmung oder eine Möglichkeit, die Zukunft mitzugestalten.
1: Aber Demokratie ist keine Selbstverständlichkeit. Das zeigt sich auch mit einem Blick auf die weltweite Entwicklung. Die Bertelsmann Stiftung untersucht, wie gut Demokratie und Regierung in verschiedenen Ländern funktionieren. Laut der aktuellen Erhebung aus diesem Jahr werden mittlerweile 77 von 137 untersuchten Staaten von autoritären Regierungen geführt. Vor 20 Jahren, als der Index das erste Mal erhoben wurde, waren Demokratien noch in der Mehrheit. In vielen dieser Länder werden grundlegende demokratische Rechte eingeschränkt, wie zum Beispiel die Presse- und Meinungsfreiheit oder das Recht auf faire und freie Wahlen.
2: Trotz dieser Entwicklung gibt es auch Grund zur Hoffnung, denn Menschen setzen sich weltweit gegen autoritäre Tendenzen ein. Zum Beispiel in Polen und in Brasilien hat es positive demokratische Entwicklungen gegeben.
1: Demokratie steht also weltweit unter Druck, wird aber auch verteidigt. Und genau deshalb ist Beteiligung so wichtig. Denn eine Demokratie lebt nicht nur von ihren Institutionen, sondern vor allem von den Menschen, die ihre Rechte wahrnehmen, ihre Meinung äußern und sich für eine offene Gesellschaft einsetzen.

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2: Mit Sophie Weinhandl. Seit 100 Tagen sollte Österreich die EU-Lohntransparenzrichtlinie umsetzen, mit der die Gehaltsunterschiede zwischen Frauen und Männern kleiner werden sollen. Bis auf einen Entwurf dazu ist aber noch nichts passiert. Der Gewerkschaftsbund sieht vor allem die Arbeitgeber als Blockierer. Laut ÖGB-Berechnungen würden Frauen durch die Richtlinie im Schnitt 366 Euro netto mehr im Monat verdienen. Das österreichische Rote Kreuz hilft gut zwei Wochen nach der heftigen Sturzflut in Nepal. Dort werden immer noch rund 5.800 Menschen vermisst. Drei Einsatzkräfte aus Österreich sollen jetzt helfen, die Wasserversorgung im Katastrophengebiet wiederherzustellen. Das österreichische und das nepalesische Rote Kreuz arbeiten schon seit über 10 Jahren zusammen. Gut funktioniert hat der Versuch in Salzburg, das Stadtzentrum über den Sommer für alle Autos von außerhalb des Salzburger Zentralraums zu sperren, sagt heute Bürgermeister Auinger. Damit hat es um bis zu 1.000 weniger Autofahrten durch die Stadt gegeben. Viele Touristen haben stattdessen Park-and-Ride-Parkplätze und Öffis benutzt.
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3: Mit Andi Marada. Es liegen uns derzeit keine Meldungen über Verkehrsstörungen vor. Wir wünschen euch eine gute und vor allem sichere Fahrt. Fahrt vorsichtig.
4: Sonnenbrille ruhig auflassen. In ganz Österreich zeigt sich der Tag heute bis zum Abend hin, nämlich von seiner spätsommerlichen Seite, mit Temperaturen bis zu 28 Grad und viel Sonnenschein. Einzig und allein vom Mühlviertel bis ins Nordburgenland ziehen ein paar Wolken auf. Ansonsten ist es aber eben sehr freundlich und so geht es im Großen und Ganzen auch morgen weiter mit einem Aber, denn im Westen kündigen sich

0: Morgen Nachmittag wieder die ersten Regenschauer an.
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1: Mit Sophie Weinhandl. Seit 100 Tagen sollte Österreich die EU-Lohntransparenzrichtlinie umsetzen, mit der die Gehaltsunterschiede zwischen Frauen und Männern kleiner werden sollen. Bis auf einen Entwurf dazu ist aber noch nichts passiert. Der Gewerkschaftsbund sieht vor allem die Arbeitgeber als Blockierer. Laut ÖGB-Berechnungen würden Frauen durch die Richtlinie im Schnitt 366 Euro netto mehr im Monat verdienen. Das österreichische Rote Kreuz hilft gut zwei Wochen nach der heftigen Sturzflut in Nepal. Dort werden immer noch rund 5.800 Menschen vermisst. Drei Einsatzkräfte aus Österreich sollen jetzt helfen, die Wasserversorgung im Katastrophengebiet wiederherzustellen. Das österreichische und das nepalesische Rote Kreuz arbeiten schon seit über 10 Jahren zusammen. Gut funktioniert hat der Versuch in Salzburg, das Stadtzentrum über den Sommer für alle Autos von außerhalb des Salzburger Zentralraums zu sperren, sagt heute Bürgermeister Auinger. Damit hat es um bis zu 1000 weniger Autofahrten durch die Stadt gegeben. Viele Touristen haben stattdessen Park-and-Ride-Parkplätze und Öffis benutzt.
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2: Mit Andi Marada. Einen schönen Dienstagnachmittag. Auf die A4, die Ostautobahn in Richtung Wien zwischen Knotenschwächen und dem Knotenpate, braucht hier 10 Minuten länger. A22, Donauuferautobahn Richtung Stockerau zwischen Knoten Korneuburg und Stockerau Ost. Hier ist ein Unfall passiert. Es gibt kurzen Stau. A23, die Tangente in Richtung Hirschstetten zwischen Verteilerkreis und dem Knoten Kaisermühlen. Ihr braucht hier 10 Minuten am Dienstagnachmittag. Ich wünsche euch eine gute und eine sichere Fahrt. Fahrt vorsichtig.
3: Sonnenbrille ruhig auflassen. In ganz Österreich zeigt sich der Tag heute bis zum Abend hin, nämlich von seiner spätsommerlichen Seite, mit Temperaturen bis zu 28 Grad und viel Sonnenschein. Einzig und allein vom Mühlviertel bis ins Nordburgenland ziehen ein paar Wolken auf. Ansonsten ist es aber eben sehr freundlich und so geht es im Großen und Ganzen auch morgen weiter mit einem Aber, denn im Westen kündigen sich morgen Nachmittag wieder die ersten Regenschauer an.
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0: Schon seit längerem zeichnet sich ein Japan-Trend ab, der auch so bald nicht aufzuhören scheint. Das Gute daran? Wirklich tolle Literatur, die zurzeit zuhauf übersetzt wird. Da darf man im schnell wirbelnden Buchmarktkarussell auch schon mal auf einen Frühjahrstitel zurückgreifen, der einen nachhaltig begeistert. In diesem Fall ist das Asako Yusukis Roman Tokyo Girls Club. Er handelt von der 30-jährigen Eriko, die einen kräftezehrenden Job in einer großen Firma innehat, keine Freundinnen hat, bei ihren Eltern lebt und regelmäßig den Blog einer gewissen Heilbutt liest. Das Tagebuch einer nutzlosen Ehefrau. Mit unheimlichen Stalking-Fähigkeiten spürt sie Heilbutt, die eigentlich Schoko heißt, auf und eine toxische Beziehung nimmt ihren Lauf. Der Roman ist eine hinreißend geschriebene Kritik an der japanischen Gesellschaft und trumpft mit fein gezeichneten Charakteren auf. Tokyo Girls Club von Asako Yusuki ist in der Übersetzung von Ursula Gräfe bei Blumenbar erschienen.
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1: Mit Sophie Weinhandl. Neue Details gibt's zur Bluttat im forensisch-therapeutischen Zentrum Garsten. Der 63-jährige mutmaßliche Doppelmörder soll seinen 40-jährigen Mitinsassen aus Frust auf Behörden mit einem manipulierten Buttermesser getötet haben. Kritik kommt von der Volksanwaltschaft, die zuletzt schon auf zu wenig Psychiater in der Anstalt aufmerksam gemacht hat. Das Justizministerium widerspricht und sagt, es seien wesentlich mehr eingestellt worden. Die USA haben erstmals offiziell bestätigt, dass sie Waffen im Weltraum stationiert haben. Ein Sprecher der US Space Force hat erklärt, man verfüge über Waffen zur Kontrolle des Orbits. Mehr Details hat er aber nicht gegeben. China wirft den USA vor, sich für einen Krieg im Weltraum vorzubereiten und hat die USA aufgefordert, sofort damit aufzuhören. Peking warnt vor einem Wettrüsten im All. Gebrauchtwagen sind in Österreich wieder günstiger geworden. Die Preise haben sich laut der Plattform Autoscout24 fast wieder auf das Niveau von 2022 eingependelt. Im August hat ein Gebrauchtauto im Schnitt 27.900 Euro gekostet.
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2: Mit Andi Mara da, einen schönen Dienstagnachmittag. Die Verkehrsmeldungen für diesen Dienstagnachmittag, die kommen allesamt aus Wien. Wir starten auf der A23, der südostangehende Richtung Hirschstetten zwischen dem Verteilerkreis und dem Knoten Kaisermühl braucht ihr 20 Minuten länger. A4 die Ostautobahn in Richtung Wien zwischen Knoten Schwechat und dem Knoten Prater 15 Minuten plus und 10 Minuten länger braucht ihr die Schlachthausgasse hinunter Richtung Donaukanal. Die Seitenhafenstraße in beiden Richtungen, da gibt es eine Sperre der Brücke über den Donaukanal, ausweichen über die Heidestraße Richtung Stadteinwärts 10 Minuten plus. Am inneren Gürtel zwischen AKH und der Nussdorfer Straße braucht ihr auch 10 Minuten länger, sowie am Altmannsdorfer Ast, die Altmannsdorfer Straße stadtauswärts ab dem Grünen Berg 10 Minuten plus. Franz Josefs Quai in der gesamten Länge hier auch 10 Minuten länger. Ich wünsche euch eine gute und eine sichere Fahrt, fahrt vorsichtig.
3: Der Tag klingt heute in ganz Österreich größtenteils sonnig aus. Auch heute Abend bleibt es meist klar. Morgen Mittwoch wird es dann noch einmal warm mit viel Sonne und Höchstwerten zwischen 20 und 29 Grad. Nur im Westen kündigt sich bereits ein Umschwung an. Dort ziehen ab Mittag Wolken auf. Am Nachmittag folgen dann kräftige Regenschauer und einzelne Gewitter.
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1: Mit Sophie Weinhandl. Neue Details gibt's zur Bluttat im forensisch-therapeutischen Zentrum Garsten. Der 63-jährige mutmaßliche Doppelmörder soll seinen 40-jährigen Mitinsassen aus Frust auf Behörden mit einem manipulierten Buttermesser getötet haben. Kritik kommt von der Volksanwaltschaft, die zuletzt schon auf zu wenig Psychiater in der Anstalt aufmerksam gemacht hat. Das Justizministerium widerspricht und sagt, es seien wesentlich mehr eingestellt worden. Die USA haben erstmals offiziell bestätigt, dass sie Waffen im Weltraum stationiert haben. Ein Sprecher der US Space Force hat erklärt, man verfüge über Waffen zur Kontrolle des Orbits. Mehr Details hat er aber nicht gegeben. China wirft den USA vor, sich für einen Krieg im Weltraum vorzubereiten und hat die USA aufgefordert, sofort damit aufzuhören. Peking warnt vor einem Wettrüsten im All. Gebrauchtwagen sind in Österreich wieder günstiger geworden. Die Preise haben sich laut der Plattform Autoscout24 fast wieder auf das Niveau von 2022 eingependelt. Im August hat ein Gebrauchtauto im Schnitt 27.900 Euro gekostet.
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2: Mit Andi Marada. Einen schönen Dienstagnachmittag wünsche ich. Gleich rauf auf die Tangente in Richtung Kirchstetten zwischen der Hansenkurve und dem Knoten. Kaisermühle braucht 20 Minuten länger hier auf der A23. Die A4, die Ostautobahn Richtung Wien zwischen Knoten Schwächert und dem Knoten Prater 15 Minuten plus. A22 durch den Kaisermühlentunnel in Richtung Tangente und den Süden schon besser, aber 10 Minuten braucht ihr hier noch länger. Auch die Schlachthausgasse hinunter in Richtung Donaukanal. Niederösterreich B21, die Gutensteiner Straße in beiden Richtungen. Achtung, dass ein Unfall passiert. Zwischen Gutenstein und Pernitz gibt es eine Sperre. Ich wünsche eine gute und eine sichere Fahrt. Fahrt vorsichtig.
3: Der Tag klingt heute in ganz Österreich größtenteils sonnig aus. Auch heute Abend bleibt es meist klar. Morgen Mittwoch wird es dann noch einmal warm mit viel Sonne und Höchstwerten zwischen 20 und 29 Grad. Nur im Westen kündigt sich bereits ein Umschwung an. Dort ziehen ab Mittag Wolken auf. Am Nachmittag folgen dann kräftige Regenschauer und einzelne Gewitter.

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0: Heute, am 15. September, ist der Internationale Tag der Demokratie. Demokratie ist so ein Begriff, den wir sicher alle schon tausendmal gehört haben. Sei es in der Schule, in den Nachrichten oder in politischen Diskussionen. Aber was genau bedeutet der Begriff eigentlich?
1: Das Wort kommt ursprünglich aus dem Griechischen und bedeutet so viel wie Herrschaft des Volkes. Gemeint ist also ein politisches System, in dem die Menschen mit

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Der Internationale Tag der Demokratie wurde 2007 von den Vereinten Nationen ins Leben gerufen. Er erinnert daran, wie wichtig die Beteiligung der Menschen an der Gesellschaft ist. Gleichzeitig steht die Bedeutung demokratischer Werte im Mittelpunkt. Dazu gehören zum Beispiel gleiche Rechte und Pflichten für alle, Meinungsfreiheit und der Schutz der Menschenwürde.

Demokratie beinhaltet also ganz schön viel. Deswegen wirkt der Begriff vielleicht manchmal auch ein bisschen abstrakt. Schließlich assoziiert jeder von uns andere Dinge mit dem Wort. Deswegen haben wir uns heute am Internationalen Tag der Demokratie mal bei den Wienerinnen und Wienern umgehört. Was bedeutet Demokratie für euch?

0: Puh, so eine schwierige Frage. Demokratie bedeutet für mich Partizipation aller Betroffenen und aller hier Lebenden zur Verbesserung des Lebens aller.
1: Demokratie bedeutet für mich, dass ich als Bürgerin in einem Land die Möglichkeit habe, mitzuentscheiden, wer Gesetze verabschiedet und was mein Leben auch, wie mein Leben tatsächlich ausschaut in diesem Land.
2: Ja, dass einfach niemand irgendwie vernachlässigt wird.
3: Demokratie bedeutet für mich Teilhabe, Mitbestimmung oder eine Möglichkeit, die Zukunft mitzugestalten.
4: Aber Demokratie ist keine Selbstverständlichkeit. Das zeigt sich auch mit einem Blick auf die weltweite Entwicklung. Die Bertelsmann Stiftung untersucht, wie gut Demokratie und Regierung in verschiedenen Ländern funktionieren. Laut der aktuellen Erhebung aus diesem Jahr werden mittlerweile 77 von 137 untersuchten Staaten von autoritären Regierungen geführt. Vor 20 Jahren, als der Index das erste Mal erhoben wurde, waren Demokratien noch in der Mehrheit. In vielen dieser Länder werden grundlegende demokratische Rechte eingeschränkt, wie zum Beispiel die Presse- und Meinungsfreiheit oder das Recht auf faire und freie Wahlen.
5: Trotz dieser Entwicklung gibt es auch Grund zur Hoffnung, denn Menschen setzen sich weltweit gegen autoritäre Tendenzen ein. Zum Beispiel in Polen und in Brasilien hat es positive demokratische Entwicklungen gegeben.
4: Demokratie steht also weltweit unter Druck, wird aber auch verteidigt. Und genau deshalb ist Beteiligung so wichtig. Denn eine Demokratie lebt nicht nur von ihren Institutionen, sondern vor allem von den Menschen, die ihre Rechte wahrnehmen, ihre Meinung äußern und sich für eine offene Gesellschaft einsetzen.

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2: Mit Sophie Weinhandl. Neue Details gibt's zur Bluttat im forensisch-therapeutischen Zentrum Garsten. Der 63-jährige mutmaßliche Doppelmörder soll seinen 40-jährigen Mitinsassen aus Frust auf Behörden mit einem manipulierten Buttermesser getötet haben. Kritik kommt von der Volksanwaltschaft, die zuletzt schon auf zu wenig Psychiater in der Anstalt aufmerksam gemacht hat. Das Justizministerium widerspricht und sagt, es seien wesentlich mehr eingestellt worden. Die USA haben erstmals offiziell bestätigt, dass sie Waffen im Weltraum stationiert haben. Ein Sprecher der US Space Force hat erklärt, man verfüge über Waffen zur Kontrolle des Orbits. Mehr Details hat er aber nicht gegeben. China wirft den USA vor, sich für einen Krieg im Weltraum vorzubereiten und hat die USA aufgefordert, sofort damit aufzuhören. Peking warnt vor einem Wettrüsten im All. Gebrauchtwagen sind in Österreich wieder günstiger geworden. Die Preise haben sich laut der Plattform Autoscout24 fast wieder auf das Niveau von 2022 eingependelt. Im August hat ein Gebrauchtauto im Schnitt 27.900 Euro gekostet.
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3: Mit Andi Mara da, einen schönen Dienstagabend wünsche ich. Gleich auf die Tangente, die A23 in Richtung Hirschstetten zwischen der Hansenkurve und dem Knotenpater, da braucht ihr noch 10 Minuten länger. Besser geht schon auf der A4 der Ostautobahn in Richtung Wien zwischen dem Knoten Schwächert und dem Knotenpater, aber 10 Minuten sind's noch, die ihr hier länger braucht. Ich wünsche euch eine gute und eine sichere Fahrt. Fahrt vorsichtig.
4: Der Tag klingt heute in ganz Österreich größtenteils sonnig aus. Auch heute Abend bleibt es meist klar. Morgen Mittwoch wird es dann noch einmal warm mit viel Sonne und Höchstwerten zwischen 20 und 29 Grad. Nur im Westen kündigt sich bereits ein Umschwung an. Dort ziehen ab Mittag Wolken auf. Am Nachmittag folgen dann kräftige Regenschauer und einzelne Gewitter.
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0: Neue Details gibt's zur Bluttat im forensisch-therapeutischen Zentrum Garsten. Der 63-jährige mutmaßliche Doppelmörder soll seinen 40-jährigen Mitinsassen aus Frust auf Behörden mit einem manipulierten Buttermesser getötet haben. Kritik kommt von der Volksanwaltschaft, die zuletzt schon auf zu wenig Psychiater in der Anstalt aufmerksam gemacht hat. Das Justizministerium widerspricht und sagt, es seien wesentlich mehr eingestellt worden. Die USA haben erstmals offiziell bestätigt, dass sie Waffen im Weltraum stationiert haben. Ein Sprecher der US Space Force hat erklärt, man verfüge über Waffen zur Kontrolle des Orbits. Mehr Details hat er aber nicht gegeben. China wirft den USA vor, sich für einen Krieg im Weltraum vorzubereiten und hat die USA aufgefordert, sofort damit aufzuhören. Peking warnt vor einem Wettrüsten im All. Gebrauchtwagen sind in Österreich wieder günstiger geworden. Die Preise haben sich laut der Plattform Autoscout24 fast wieder auf das Niveau von 2022 eingependelt. Im August hat ein Gebrauchtauto im Schnitt 27.900 Euro gekostet.
1: Der Tag klingt heute in ganz Österreich größtenteils sonnig aus. Auch heute Abend bleibt es meist klar. Morgen Mittwoch wird es dann noch einmal warm mit viel Sonne und Höchstwerten zwischen 20 und 29 Grad. Nur im Westen kündigt sich bereits ein Umschwung an. Dort ziehen ab Mittag Wolken auf. Am Nachmittag folgen dann kräftige Regenschauer und einzelne Gewitter.
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1: Mit Sophie Weinhandl. Neue Details gibt's zur Bluttat im forensisch-therapeutischen Zentrum Garsten. Der 63-jährige mutmaßliche Doppelmörder soll seinen 40-jährigen Mitinsassen aus Frust auf Behörden mit einem manipulierten Buttermesser getötet haben. Kritik kommt von der Volksanwaltschaft, die zuletzt schon auf zu wenig Psychiater in der Anstalt aufmerksam gemacht hat. Das Justizministerium widerspricht und sagt, es seien wesentlich mehr eingestellt worden. Die USA haben erstmals offiziell bestätigt, dass sie Waffen im Weltraum stationiert haben. Ein Sprecher der US Space Force hat erklärt, man verfüge über Waffen zur Kontrolle des Orbits. Mehr Details hat er aber nicht gegeben. China wirft den USA vor, sich für einen Krieg im Weltraum vorzubereiten und hat die USA aufgefordert, sofort damit aufzuhören. Peking warnt vor einem Wettrüsten im All. Gebrauchtwagen sind in Österreich wieder günstiger geworden. Die Preise haben sich laut der Plattform Autoscout24 fast wieder auf das Niveau von 2022 eingependelt. Im August hat ein Gebrauchtauto im Schnitt 27.900 Euro gekostet.
2: Der Tag klingt heute in ganz Österreich größtenteils sonnig aus. Auch heute Abend bleibt es meist klar. Morgen Mittwoch wird es dann noch einmal warm mit viel Sonne und Höchstwerten zwischen 20 und 29 Grad. Nur im Westen kündigt sich bereits ein Umschwung an. Dort ziehen ab Mittag Wolken auf. Am Nachmittag folgen dann kräftige Regenschauer und einzelne Gewitter.
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Dienstagabend, 22 Uhr. Herzlich willkommen auf der Insel der Schönheit, der kölsch-wienerischen Freundschaft, hier auf Radio Superfly. Rare and well done. Schönen guten Abend. Mit der französischen Jazz-Funk-Formation Aldorand geht es in diese heutige Sendung. Beauty Island heißt das Stück im Hintergrund, erschienen auf dem famosen Pariser Label Favorite Recordings unseres lieben Freundes Pascal Rioux. Wir spielen sehr häufig und sehr gerne Lieder von diesem Label. Nicht nur, weil Pascal Rioux unser Freund ist, sondern weil dort wirklich großartige Sachen herauskommen. Beauty Island, das nehmen wir beim Wort. Jeden Dienstag eigentlich. Mrs. Morb am Mikrofon. Herr Preddy noch immer in der alten Heimat im Weserbergland. Küsschen, mein Lieber. Dieses Stück ist für dich. Odyssey, Beach Dr. One.

0: Ich mag sie, diese vertrackten Stücke des Odyssey. Hier Beach Doctor One auf Radio Superfly. Rand Weldon, die kölsch-wienerische Freundschaft, ihr hört ganz richtig. Ich beobachte mich gerade auf der Monitorkamera des Computers und stelle fest, wow, ich habe eine echt tolle Frisur. Das liegt aber auch daran, dass ich endlich wieder mal beim Friseur war. Friseur, das Wellness dieser Tage. Irgendwie, also für mich zumindest.
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gibt so viele Versionen dieses alten Spirituals und ganz selten kommen mir schlechte Versionen unter. Ich glaube, ich kenne keine einzige. Gut, das Stück interpretieren vermutlich auch nur Künstlerinnen und Künstler, die sich irgendwas überlegen, wenn sie Musik machen, dann scheiden schon sehr viele aus. Kathleen Emery hat sich sehr viel überlegt. Großartige Version von Sometimes I Feel Like a Motherless Child. Das ist Rand Weldon, die kölsch-wienerische Freundschaft hier auf Radio Superfly. Ich grüße unsere Stammhörerinnen und Hörer. Zum Beispiel in Köln, in Lyon, in Melbourne und in Paris und wo man uns sonst noch dank des Internets wahrnehmen kann und hören kann. Und natürlich auch in Wien, und da gibt es ein Geburtstagskind, von dem wir sogar wissen, dass er Geburtstag hat. Ein Rare and Weldon Fan. Wurde uns so von seiner Freundin bestätigt. Der Valentin oder Wally, der hat am kommenden Donnerstag Geburtstag, 29 Jahre, bleibt er jung. Ach, das waren noch Zeiten. Ich kann mich auch gar nicht mehr erinnern, wie es damals war. Ich glaube, es war schön. Lieber Valentin, für dich und für alle, die zufälligerweise auch in diesen Tagen Geburtstag haben, gibt's hier The Haptones Party Time.

Ein Rare and Well Klassiker, The Heptones, Party Time. Für den Valentin, der übermorgen Geburtstag hat, und für alle anderen, die in diesen Tagen diesen einen Tag feiern. Also nicht zwangsläufig den Geburtstag von Valentin, sondern ihren eigenen. Aber ihr wisst schon, was ich meine. Das ist die kölsch-wienerische Freundschaft hier auf Radio Superfly, Rare and Well Done. Wir müssen thematisch auf einer unserer liebsten Inseln bleiben, Jamaika. Das sind die Melodians, I Will Get Along Without You.

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Hier wechseln die musikalischen Stimmungen heute wie das Wetter in den letzten Tagen und Wochen. Skinshape, I Didn't Know, sehr folky, sehr dramatisch, dark irgendwie. Ich mag das aber immer wieder ganz gern. Wenn es um dramatisch, dark und auch so ein bisschen psychedelic touch geht, dann ist eine Formation aus Texas bei mir ganz hoch im Kurs. Kruang Bin ist eine Band, die in Houston gegründet wurde. Die Band besteht aus Laura Lee, Mark Speer und Donald Ray Johnson. Die sind ursprünglich inspiriert von altem Thai-Funk aus den 60ern und frühen 70ern, haben sich dann so ihren eigenen Sound gesucht. Da kommt sehr viel Folk, sehr viel alter Psychedelic-Rock aus den 60ern dazu und herauskommt dann wirklich dieser Kruang Bin-Style. Bei ihrer aktuellen Single gehen sie sogar etwas in Richtung 70s Soul. Aber hört einfach selbst, das sind Kruang Bin Time, You and I.

0: Ja, alle Einflüsse, die sich die Band über die Jahre erarbeitet hat, kommen hier zum Ausdruck. Man hört Folk, man hört Afro-Soul, man hört Funk, man hört einfach alles. Kruang Bin aus Houston in Texas, großartige Formation mit Time, You and I. Ihr hört die kölsch-wienerische Freundschaft hier auf Radio Superfly heute mit Monsieur Smoab. Stellt ihr euch auch manchmal Fragen?
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Ich verfolge seit einigen Jahren schon diese Band aus Belgien, Les Chacachas oder nur Chacachas, die sich Ende der 60er, Anfang der 70er Jahre gegründet haben und sich den Latin Soul verschrieben haben. Großartige Stücke gibt es, so wie das eben gehörte Stories aus dem Jahre 1972, und sehr häufig haben sie diese Breaks, so wie beim eben gehörten Stück, wo sie dann mal murmeln oder irgendwelche Geräusche aus dem Studio zu hören sind. Fantastisch. Das ist die kölsch-wienerische Freundschaft hier auf Radio Superfly. Rare and well done. Und das hier ist Chiquiu Yakei, Havana Exotica.

Die 90er, vor allem die frühen 90er, waren eine fantastische und sehr kreative Zeit in Japan. Ich habe sehr viele Platten damals gekauft, waren alle ziemlich teuer, muss ich sagen, hat sich aber alles gelohnt. Hier die geballte Frauenpower aus Japan in Form der Formation Havana Exotica von ihrem Album Hello Martian, so heißt das Album aus dem Jahr 1992, hörten wir gerade eben die Nummer Shikyu Yakai. Das ist die kölsch-wienerische Freundschaft hier auf Radio Superfly.

0: Melzen, Karen Small, To Get You Back Again aus dem Jahre 1966. So schön. Das war beinahe die erste Stunde der heutigen Ausgabe von Rare and Well Done, der kölsch-wienerischen Freundschaft hier auf Radio Superfly. In der zweiten Stunde gibt es keinen Gast-DJ-Mix, sondern einen hauseigenen Mix der Rare and Well Done Old Stars. Auch da ist das Programm Wildstyle Deluxe. Die Abschlussnummer der ersten Stunde, da wechseln wir sowohl Zeit als auch Tempo wieder, kommt von einer neueren Formation namens Young Pulse und die widmen sich einem ganz besonderen Thema, nämlich der Liebe.
1: Lieben heißt leiden. Um Leiden zu vermeiden, darf man nicht lieben. Aber dann wird man leiden, weil man nicht liebt. Darum, weil eben lieben leiden heißt und nicht lieben auch leiden, heißt leiden eben leiden. Man ist ja im Grunde nur glücklich, wenn man liebt. Demnach heißt glücklich sein auch leiden. Aber wenn man leidet, ist man nun mal unglücklich. Darum muss man, um unglücklich zu werden, lieben oder es lieben zu leiden oder leiden von zu viel glücklich sein.

0: Ich hoffe, du kannst mir folgen.
1: In diesem Sinne wünsche ich euch noch viel Vergnügen beim weiteren Programm hier auf Radio Superfly. Rand Whelan gibt es nächste Woche wieder zur gewohnten Zeit, Dienstag 22 Uhr. Mrs. Morb wünscht euch noch einen wunderschönen Abend und viel Vergnügen bei der zweiten Stunde. Und hier

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